0: von Regierung und Sozialpartnern gestern nannte er gut und konstruktiv. Entscheidungen gab es aber noch nicht. Die sollen Anfang Juli im Koalitionsausschuss fallen.
1: Das ist das Wichtigste für den Moment. 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
2: Viele Wolken ziehen gerade von Westen rein und dazu kommt auch Regen rübergezogen. Im Osten bleibt es erstmal noch trocken. Aktuell liegen die Temperaturen bei 14 bis 7 Grad. Tagsüber bleibt es dann meist grau und immer wieder nass. Der Regen breitet sich weiter aus und am Alpenrand hält er länger durch. Maximal werden es 15 bis 23 Grad.

0: Der perfekte Song für Manga-Fans. Mola Adebisi über Wamdu Project, King of My Castle.
1: Ist deswegen bei mir so hängen geblieben, weil ich ein riesengroßer Manga-Fan bin. Und ein Manga in diesem Video verarbeitet hat, Ghost in the Shell. Und Ghost in the Shell war so für mich das Herz von der Mangas, die ich geguckt habe. Und die Ästhetik von Ghost in the Shell war wiederum die Geburtsstunde von Matrix vom Film. Man merkt, es mir wäre ein Nerd geworden, wenn ich nicht es geschafft hätte, mit Musik ein bisschen cooler zu werden, aber nur ein bisschen. Und deswegen ist Wamdu Project für mich immer, geht mein Herz auf als alter Manga-Fan, als alter Animation und Zeichentrick-Fan.

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1: Im Studio Imme Kasten. Die Fußball-WM läuft. Im Aztekenstadion in Mexiko-Stadt hat Co-Gastgeber Mexiko das Eröffnungsspiel gegen Südafrika mit 2:0 gewonnen. Zuvor sorgten internationale Musikstars bei der Eröffnungsfeier für Stimmung. Deutschland startet am Sonntag gegen Curaçao ins Turnier. In der EU gelten von heute an verschärfte Asylregeln. Unter anderem sollen Asylverfahren schon an den Außengrenzen durchgeführt werden, an denen Schutzsuchende zuerst ankommen. Menschen mit geringen Aussichten auf Asyl sollen dort festgehalten und bei einem negativen Bescheid letztendlich wieder abgeschoben werden. US-Präsident Trump stellt ein baldiges Abkommen mit dem Iran in Aussicht. Eine Unterzeichnung könnte in den kommenden Tagen erfolgen, möglicherweise in Europa, sagt er. Zugleich nahm er angedrohte Angriffe vorerst zurück. Aus Teheran gibt es bisher keine Bestätigung. Die Verjährungsfrist bei Vergewaltigung soll verlängert werden. Dafür macht sich Bundesjustizministerin Hubig stark. 5 Jahre sind es derzeit, das sei zu kurz, sagte sie dem Redaktionsnetzwerk Deutschland. Hubig hält 20 Jahre für angemessen.
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2: Viele Wolken ziehen gerade von Westen rein und dazu kommt auch Regen rübergezogen. Im Osten bleibt es erstmal noch trocken. Aktuell liegen die Temperaturen bei 14 bis 7 Grad. Tagsüber bleibt es dann meist grau und immer wieder nass. Der Regen breitet sich weiter aus und am Alpenrand hält er länger durch. Maximal werden es 15 bis 23 Grad.

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1: 1993 wird The Rhythm of the Night erst nur in wenigen Ländern veröffentlicht. In Italien schießt der Song sofort auf Platz 1 und startet erst danach weltweit durch. Dabei gehört die Stimme, die wir hören, gar nicht der Frau im Musikvideo. Ein typisches und oft genutztes Erfolgsrezept in den 90ern.
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1: Im Studio Imme Kasten. Ja, jetzt läuft sie, die Fußball-WM. Im Aztekenstadion in Mexiko-Stadt ist das Eröffnungsspiel zwischen Co-Gastgeber Mexiko und Südafrika über die Bühne gegangen. Mexiko setzte sich dabei mit 2:0 durch. Zuvor gab es eine große Eröffnungsfeier mit internationalen Musikstars. Deutschland startet am Sonntag gegen Curaçao ins Turnier. In der EU gelten von heute an verschärfte Asylregeln. Unter anderem sollen Asylverfahren schon an den Außengrenzen durchgeführt werden, an denen Schutzsuchende zuerst ankommen. Menschen mit geringen Aussichten auf Asyl sollen dort festgehalten und bei einem negativen Bescheid letztendlich wieder abgeschoben werden. Die Verjährungsfrist bei Vergewaltigung soll verlängert werden. Dafür macht sich Bundesjustizministerin Hubich stark. 5 Jahre sind es derzeit, das sei zu kurz, sagte sie dem Redaktionsnetzwerk Deutschland. Hubich hält 20 Jahre für angemessen. Heute steht der womöglich größte Börsengang in der Geschichte an. Elon Musk will für sein Raumfahrtunternehmen SpaceX umgerechnet rund 75 Milliarden Dollar einsammeln und damit alle anderen Aktiendebüts in den Schatten stellen. Musk könnte so der erste Billionär der Welt werden.
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2: Viele Wolken ziehen gerade von Westen rein und dazu kommt auch Regen rübergezogen. Im Osten bleibt es erstmal noch trocken. Aktuell liegen die Temperaturen bei 14 bis 7 Grad. Tagsüber bleibt es dann meist grau und immer wieder nass. Der Regen breitet sich weiter aus und am Alpenrand hält er länger durch. Maximal werden es 15 bis 23 Grad.

0: Nasenstechen beim ersten Konzert meines Lebens. Mola Adebisi über Salt and Pepper. Let's talk about sex.
1: Salt and Pepper, Let's Talk About Sex. Das war mein erstes Konzert, auf dem ich jemals gewesen bin, mit, man höre und staune, Alexandra Bechtel. Wie gesagt, wir sind ja schon vor Viva befreundet gewesen. Und sie war im Gegensatz zu mir früher auf. Sie war sehr viel cooler. Sie wusste mit dem Bus irgendwie von Hilden, sie kommt aus Hilden und Solingen, nach Düsseldorf im Club fährt und so. Habe ich mitgenommen und die hat damals, hat die Alex mir gezeigt, wie man soscht. Das heißt, Alex konnte eine Bierdose innerhalb von 3 Sekunden leer saufen. Die war echt eigentlich so ein richtiger Proll, ne? Mit Rülpsen, mit allem drum und dran. Ist ja eine ganz tolle Dame aus ihr geworden. Aber damals war sie schon echt heftig drauf.
0: Nein.

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1: Im Studio Imme Kasten. Die Fußball-WM läuft. Im Aztekenstadion in Mexiko-Stadt hat Co-Gastgeber Mexiko das Eröffnungsspiel gegen Südafrika mit 2:0 gewonnen. Zuvor sorgten internationale Musikstars bei der Eröffnungsfeier für Stimmung. Deutschland startet am Sonntag gegen Curaçao ins Turnier. US-Präsident Trump hat die für heute Nacht angedrohten Angriffe auf den Iran wieder abgesagt. Nach Gesprächen mit Teheran zeichnet sich eine Verhandlungslösung ab, schrieb er auf seinem Online-Portal. Angeblich soll ein Friedensabkommen bevorstehen. Details nannte Trump nicht. Heute steht der womöglich größte Börsengang in der Geschichte an. Elon Musk will für sein Raumfahrtunternehmen SpaceX umgerechnet rund 75 Milliarden Dollar einsammeln und damit alle anderen Aktiendebüts in den Schatten stellen. Musk könnte so der erste Billionär der Welt werden. Im Bundestag geht es heute erstmals um die umstrittene Reform der gesetzlichen Krankenkassen. Der Entwurf von Bundesgesundheitsministerin Baken sieht unter anderem vor, dass Patienten mehr bei Medikamenten zuzahlen sollen. Außerdem wird über die umstrittene Reform des Heizungsgesetzes beraten.
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2: Viele Wolken sind heute Morgen am Start und von Westen her kommt immer wieder Regen rein. Am Alpenrand kann es auch länger nass bleiben. Später wird es dann stellenweise trockener, insgesamt aber eher grau unterwegs. Die Höchstwerte liegen bei 15 bis 23 Grad. Morgen gibt es vor allem Richtung Küste und Osten häufiger Schauer und auch mal ein Gewitter. Sonst teils trocken und deutlich wärmer, maximal 28 Grad.
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4: 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Es ist kurz nach 5, es ist der Freitag, 12.06. Guten Morgen. Und ja, ich habe das Wort Freitag benutzt. Deswegen starten wir den 90s Rob Green Wochenend-Countdown. Kommt, einmal aufstehen, arbeiten und dann heute nach Feierabend ist endlich Weekend. Einiges zu tun in der Show. Erstmal Latricia McNeil.

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1: Im Studio Anna Löwer. Die Fußball-WM ist jetzt in vollem Gange. Co-Gastgeber Mexiko hat das Eröffnungsspiel gegen Südafrika gewonnen. Der Endstand 2:0. Zuvor gab es im Aztekenstadion in Mexiko-Stadt eine große Eröffnungsfeier mit internationalen Musikstars. Deutschland startet am Sonntag gegen Curaçao ins Turnier. In der EU gelten ab heute verschärfte Asylregeln. Unter anderem sollen Asylverfahren schon an den Außengrenzen durchgeführt werden, an denen Schutzsuchende zuerst ankommen. Menschen mit geringen Aussichten auf Asyl sollen dort festgehalten und bei einem negativen Bescheid letztendlich wieder abgeschoben werden. Im Bundestag geht es heute erstmals um die umstrittene Reform der gesetzlichen Krankenkassen. Der Entwurf von Gesundheitsministerin Wagen sieht unter anderem vor, dass Patienten mehr bei Medikamenten zuzahlen sollen. Außerdem wird über die Reform des Heizungsgesetzes beraten. Heute steht der womöglich größte Börsengang in der Geschichte an. Elon Musk will für sein Raumfahrtunternehmen SpaceX umgerechnet rund 75 Milliarden Dollar einsammeln und damit alle anderen Aktiendebüts in den Schatten stellen. Musk könnte so der erste Billionär der Welt werden.
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2: Viele Wolken sind heute Morgen am Start und von Westen her kommt immer wieder Regen rein. Am Alpenrand kann es auch länger nass bleiben. Später wird es dann stellenweise trockener, insgesamt aber eher grau unterwegs. Die Höchstwerte liegen bei 15 bis 23 Grad. Morgen gibt's vor allem Richtung Küste und Osten häufiger Schauer und auch mal ein Gewitter. Sonst teils trocken und deutlich wärmer, maximal 28 Grad.
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2: Die Höchstwerte liegen bei 15 bis 23 Grad. Morgen gibt's vor allem Richtung Küste und Osten häufiger Schauer und auch mal ein Gewitter. Sonst teils trocken und deutlich wärmer, maximal 28 Grad.

90s Rob Green Wochenend Countdown. Denn heute ist Freitag. Noch einmal arbeiten, Leute, und dann haben wir Weekend. Robbie Williams Strong. Das hier mag ich. The New Radicals. Hier aus dem Jahr 98. You get what you give. Herzlich willkommen zum Freitagmorgen.

Robbie Williams in der Show mit Strong 90s Radio deutschlandweit im Digitalradio DAB Plus in der App, im Web und bei den Smart Speakern. So, zurück ins Jahr 92. Rob Green hier, guten Morgen mit Dr. Alban. Hier ist Sing Hallelujah.

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1: Im Studio Anna Löwer. Die Fußball-WM ist jetzt in vollem Gange. Co-Gastgeber Mexiko hat das Eröffnungsspiel gegen Südafrika gewonnen. Der Endstand 2:0. Zuvor gab es im Aztekenstadion in Mexiko-Stadt eine große Eröffnungsfeier mit internationalen Musikstars. Deutschland startet am Sonntag gegen Curaçao ins Turnier. In der EU gelten ab heute verschärfte Asylregeln. Unter anderem sollen Asylverfahren schon an den Außengrenzen durchgeführt werden, an denen Schutzsuchende zuerst ankommen. Menschen mit geringen Aussichten auf Asyl sollen dort festgehalten und bei einem negativen Bescheid letztendlich wieder abgeschoben werden. Im Bundestag geht es heute erstmals um die umstrittene Reform der gesetzlichen Krankenkassen. Der Entwurf von Gesundheitsministerin Wagen sieht unter anderem vor, dass Patienten mehr bei Medikamenten zuzahlen sollen. Außerdem wird über die Reform des Heizungsgesetzes beraten. Heute steht der womöglich größte Börsengang in der Geschichte an. Elon Musk will für sein Raumfahrtunternehmen SpaceX umgerechnet rund 75 Milliarden Dollar einsammeln und damit alle anderen Aktiendebüts in den Schatten stellen. Musk könnte so der erste Billionär der Welt werden.
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2: Viele Wolken sind heute Morgen am Start und von Westen her kommt immer wieder Regen rein. Am Alpenrand kann es auch länger nass bleiben. Später wird es dann stellenweise trockener, insgesamt aber eher grau unterwegs. Die Höchstwerte liegen bei 15 bis 23 Grad. Morgen gibt's vor allem Richtung Küste und Osten häufiger Schauer und auch mal ein Gewitter. Sonst teils trocken und deutlich wärmer, maximal 28 Grad.

Guten Morgen zusammen. Rob Green, 90s, 90s Radio. Gut gelaunt an diesem Freitag, denn wir sind mittendrin im 90s, 90s Rob Green Wochenend-Countdown. Noch einmal arbeiten und dann ist Weekend. Und gleich verschenke ich die 90s, 90s Summer Caps oder auch nicht. Je nachdem, ob Fabi gleich gewinnt bei Rob's Mix-Up, das Spiel mit der KI. Ihr könnt euch anmelden jetzt schon 90s90s.de. Wir spielen euch einen Schnipsel von einem 90s-Song vor, der allerdings von der KI verändert wurde. Sagt ihr mir entweder, wie der Song heißt oder von wem, gewinnt ihr die 90s90s Cappies. Also, wir spielen nach Venga Boys und In Sync.

0: wahrnehmen.
1: Fabian Grün.
0: Hallo Rob, grüß dich.
1: Wir haben schon wieder mal die Ehre.
0: Es ist mir absolut eine Ehre.
1: Ich merke das. Gut. Letztes Mal haben wir sehr viel Spaß zusammen am Telefon.
0: Ja, das stimmt. Das hat mir sehr gut gefallen.
1: Ja, ne? Gut, ein 90s Summer Cap gibst du gewinnen bei Rob's Mix-Up. Was hast du letztes Mal bekommen und was hast du gewonnen oder hast du verloren?
0: Also, es war sehr schwer, aber ich hatte Glück und habe dann das mega geniale 90s Beanie von dir gewonnen. Aber ich habe einen Fehler gemacht.
1: Falsche Größe?
0: Nee, alles. Das Ding ist der Hammer. Ober. Aber ich habe vergessen, dich zu fragen, ob ich ein Autogramm drauf haben kann.
1: Ah, das wäre ähnlich so gegangen, weil die werden verschickt von einem ganz anderen Ort in Deutschland, nämlich aus Leipzig. Ich bin in Mannheim, also die hätten es mir schicken müssen, ich hätte es unterschreiben müssen und das wäre nicht gegangen. Aber vielleicht, wenn wir uns irgendwann mal treffen, dann auf jeden Fall können wir da irgendwas unterschreiben. Aber das wäre gar nicht gegangen.
0: Das wäre natürlich das i-Tüpfelchen. Und wegen Legend dann noch eine Unterschrift
1: drauf. Oh Mann. Fabian, das heißt, du brauchst jetzt ein Summer Cap.
0: Ganz genau, das war dann auch die Intention.
1: Gut, du weißt, wie das Spiel funktioniert, entweder von wem oder wie der Song heißt. Und du weißt ja, ich helfe gerne, aber bei dir muss ich es wahrscheinlich nicht tun.
0: Ich war noch im Trainingslager in der Festhalle bei DJ Bobo, hab da nochmal richtig Gas gegeben. Und vielleicht hilft's ja.
1: War gut?
0: Der hat sowas von die Festhalle abgerissen. Mega.
1: Geil.
0: Mega Show.
1: In Frankfurt meinst du, ja?
0: Festhalle, ja.
1: Ja,
0: sensationell.
1: Ja, ich habe Bobo seit langem nicht mehr gesehen tatsächlich. Insofern müsste ich auch mal wieder hin. Ich kann dir verraten, der Song ist nicht von DJ Bobo. Wäre sehr lustig, wenn das der Fall wäre, ist es aber nicht.
0: Okay, na gut, ich gebe mein Bestes.
1: Okay, Fabian, was ist das hier für ein Song?

0: Fabi, das weißt du doch.
1: Also tipp mal ganz stark auf den Obergangster Nana mit Darkman.
0: Ist komplett richtig. Das heißt, zu deiner 90s Merch-Sammlung bekommst du auch noch ein 90s Summer Cap.
1: Oh, ich freue mich wahnsinnig. Herzlichen Dank.
0: Ja, du, ich habe zu danken, dass du so oft zuhörst und auch dann immer wieder anrufst. Sehr gut.
1: Ich hoffe, dass ich dich dann irgendwann nochmal live sehe. Wenn ich dann entweder das Beanie oder die Kappe anhab, dann komme ich auf jeden Fall auf Autogramm vorbei.
0: Ja, dann denk dran, ein Edding mitzubringen, weil ich nie ein Edding dabei habe. Sonst muss ich mit Blut.
1: Sehr gut.
0: Sonst muss ich meinen Finger aufschneiden und mit Blut das unterschreiben oder so.
1: Die Zeit sind Gott sei Dank rum. Darf ich ganz schnell noch jemanden grüßen?
0: Klar.
1: Ich grüße auf jeden Fall die Liebe meines Lebens, meine Frau, die ich über alles liebe. Und bin einfach total happy, dass ich meine Frau habe, die mich wieder begleitet hat zu DJ Bobo und mich immer unterstützt. Und wir feiern euch auch ab und einfach an euch auch nochmal vielen Dank für alles und macht weiter so, gerade in diesen Zeiten.
0: Das ist lieb von dir, Fabi. Vielen Dank. Dann kann ich nur zurückgeben und dann bis bald, mein Lieber, ne?
1: Ich bedanke mich vielmals und wünsche einen schönen partyhaften Sommer.
0: Das wünsche ich dir eben. Ebenfalls. Bis dann.
1: Dankeschön.
0: Ciao, mein Lieber. Ciao.
1: Ciao, ciao.
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0: do.
1: Shanice.
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1: 90s, 90s Ibiza. Yes, ein neues Radio bei uns in der App und im Web. Und wir kommen jetzt zu Moloco, Sing It Back. Und warum klingt der Song nach Ibiza? Weil House of Ibiza immer noch auch sexy, lässig und stilvoll war und auch noch ist. Sing It Back hat keinen Druck, keine Hektik, nur Groove. Und genau deswegen lief der rauf und runter damals in den 90ern auf der Weißen Insel aus dem 90s, 90s Ibiza Radio. Sing It Back.
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1: Im Studio Anna Löwer. Das Warten für Fußballfans hat ein Ende. Die WM in Nordamerika ist offiziell eröffnet. Zum Start hat Co-Gastgeber Mexiko mit 2:0 gegen Südafrika gewonnen. Danach setzte sich Südkorea mit 2:1 gegen Tschechien durch. Zuvor war das Turnier mit einer großen Feier eröffnet worden. Im Bundesrat geht es heute um einen besseren Schutz vor häuslicher Gewalt. Die Länder entscheiden darüber, ob künftig elektronische Fußfesseln zum Einsatz kommen. Außerdem sollen Apotheken mehr Geld für Notdienste gerade in ländlichen Regionen bekommen. Damit soll die Versorgung mit Medikamenten abgesichert werden. Die EU will weniger Asylsuchende und verschärft deswegen ab heute die Regeln. Asylverfahren sollen jetzt direkt an den EU-Außengrenzen durchgeführt werden, an denen Schutzsuchende ankommen. Wer keine guten Aussichten auf Asyl hat, soll festgehalten und bei Ablehnung direkt wieder abgeschoben werden. Es soll der größte Börsengang der Geschichte werden. Ab heute wird Elon Musks Raumfahrtunternehmen SpaceX an der Börse gehandelt. Experten mahnen, dass die Bewertung von SpaceX gerade zu hoch ausfallen könnte, auch wegen des Mythos rund um Musk.
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2: Viele Wolken sind heute Morgen am Start und von Westen her kommt immer wieder Regen rein. Am Alpenrand kann es auch länger nass bleiben. Später wird es dann stellenweise trockener, insgesamt aber eher grau unterwegs. Die Höchstwerte liegen bei 15 bis 23 Grad. Morgen gibt's vor allem Richtung Küste und Osten häufiger Schauer und auch mal ein Gewitter. Sonst teils trocken und deutlich wärmer, maximal 28 Grad.
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4: Es ist kurz nach 6:30. Guten Morgen zusammen, 90s Radio. Und gleich die Timeline an diesem Freitag. Wir schauen mal, was an diesem 12.06. in den 90ern los war. Und selbstverständlich, da heute Freitag ist, sind wir mittendrin im 90s Rob Green Wochenend Countdown. Noch einmal aus dem Haus heute, Leute. Und dann ist Feierabend oder ist nach Feierabend dann endlich Weekend. Sehr schön. Hathaway, wahrscheinlich einer der bekanntesten Eurodance-Songs, oder? Hier aus dem Jahr 92, der absolute Kultsong des gesamten Jahrzehnts eigentlich. Hier ist What Is Love?

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1: Yes, guten Morgen an diesem Freitag. Wir haben heute den 12.06., der 12. Juni. Und in den 90ern wird ein Song veröffentlicht, den wir alle kennen. Mit dem Boomerang landet Blümchen, also Jasmin Wagner, einen absoluten Charterfolg, nicht nur in Deutschland, sondern quer durch Europa. Und heute genau im Jahr 99 wird berichtet, dass die Band Oasis dem Musiker Gary Glitter 200.000 Pfund zu zahlen hat, weil sie im Song Hello den Liedtext von Gary Glitter benutzt haben sollen, ohne ihn gefragt zu haben. Das kann teuer werden, aber vergleicht auf jeden Fall selber, wenn ihr mal den Song im Kopf habt von Gary Glitter und von Oasis. Ein musikalischer Streit, der genau heute im Jahr 99 entschieden wurde. 90s.
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1: Im Studio Anna Löwer. Das Warten für Fußballfans hat ein Ende. Die WM in Nordamerika ist offiziell eröffnet. Zum Start hat Co-Gastgeber Mexiko mit 2:0 gegen Südafrika gewonnen. Danach setzte sich Südkorea mit 2:1 gegen Tschechien durch. Zuvor war das Turnier mit einer großen Feier eröffnet worden. Im Bundesrat geht es heute um einen besseren Schutz vor häuslicher Gewalt. Die Länder entscheiden darüber, ob künftig elektronische Fußfesseln zum Einsatz kommen. Außerdem sollen Apotheken mehr Geld für Notdienste gerade in ländlichen Regionen bekommen. Damit soll die Versorgung mit Medikamenten abgesichert werden. Die EU will weniger Asylsuchende und verschärft deswegen ab heute die Regeln. Asylverfahren sollen jetzt direkt an den EU-Außengrenzen durchgeführt werden, an denen Schutzsuchende ankommen. Wer keine guten Aussichten auf Asyl hat, soll festgehalten und bei Ablehnung direkt wieder abgeschoben werden. Es soll der größte Börsengang der Geschichte werden. Ab heute wird Elon Musks Raumfahrtunternehmen SpaceX an der Börse gehandelt. Experten mahnen, dass die Bewertung von SpaceX gerade zu hoch ausfallen könnte, auch wegen des Mythos rund um Musk.
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2: Viele Wolken hängen heute Morgen über uns und von Westen her kommt zeitweise Regen rein. Am Alpenrand kann es länger nass bleiben. Im Laufe des Tages wird es Richtung Südwesten wieder trockener, während es erst im Osten noch eher trocken bleibt. Dazu Höchstwerte von 15 bis 23 Grad. Morgen dann öfter Sonne, aber auch mal Schauer und vereinzelt Gewitter, maximal bis 28 Grad.
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4: Kurz nach 7 an diesem Freitagmorgen. Guten Morgen zusammen. Freitag, Leute. Wir haben die Woche fast geschafft. Und deswegen sind wir mittendrin im 90s Rob Green Wochenend Countdown. Noch einmal arbeiten. Und dann ist Weekend. MC Hammer, You Can't Touch This. Ganz am Anfang des Jahrzehnts. Und mittendrin ein Song mit der unfassbar geilen Stimme von Mick Hucknall. Simply Red. Hier ist Fairground.

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2: Auch wenn gefühlt der Hochsommer zumindest gerade eine Pause macht, ist es Sommer seit ungefähr 10 Tagen und deswegen gibt es hier bei 90s 90s Radio ein neues Radio in der App und im Web, 90s 90s Ibiza, und das klingt wie folgt. Sehr, sehr geile Songs.

0: da hast du The Daft Punk. Das ist ganz neu für die Sommersaison 2026 hier bei 90s Radio. Also Club Classics von der Weißen Insel in einem Radio 24/7 durchgehend jetzt in der App und im Web.
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1: Im Studio Anna Löwer. Jetzt ist es soweit, die Fußball-WM in Nordamerika ist gestartet. Los ging es mit einer großen Eröffnungsfeier im Aztekenstadion in Mexiko-Stadt. Im Eröffnungsspiel setzte sich Mexiko mit 2:0 gegen Südafrika durch. Danach gewann dann noch Südkorea mit 2:1 gegen Tschechien. In der EU gelten ab heute verschärfte Asylregeln. Unter anderem sollen Asylverfahren schon an den Außengrenzen durchgeführt werden, an denen Schutzsuchende zuerst ankommen. Menschen mit geringen Aussichten auf Asyl sollen dort festgehalten und bei einem negativen Bescheid letztendlich wieder abgeschoben werden. Im Bundestag geht es heute erstmals um die umstrittene Reform der gesetzlichen Krankenkassen. Der Entwurf von Gesundheitsministerin Wagen sieht unter anderem vor, dass Patienten mehr bei Medikamenten zuzahlen sollen. Außerdem wird über die Reform des Heizungsgesetzes beraten. Das Vorgehen von US-Präsident Trump im Iran-Krieg sorgt mal wieder für Verwirrung. Erst hat er weitere Angriffe angekündigt, dann, dass bald ein Friedensabkommen bevorsteht. Das hat der Iran zurückgewiesen. Trump hat schon fast 40 Mal ein bevorstehendes Abkommen angekündigt. Bisher gibt es keines.
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2: Viele Wolken hängen heute Morgen über uns und von Westen her kommt zeitweise Regen rein. Am Alpenrand kann es länger nass bleiben. Im Laufe des Tages wird es Richtung Südwesten wieder trockener, während es erst im Osten noch eher trocken bleibt. Dazu Höchstwerte von 15 bis 23 Grad. Morgen dann öfter Sonne, aber auch mal Schauer und vereinzelt Gewitter, maximal bis 28 Grad.
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Weekend zusammen. Es geht Richtung Wochenende, Leute. Noch einmal jetzt auf die Arbeit und dann heute Nachmittag, heute Abend, je nachdem, wann Feierabend bei euch ist, ist endlich Weekend. Deswegen sind wir mittendrin im 90s Rob Green Wochenend Countdown. Relight My Fire, Take That und Lulu und Do You See the Light von Snap.

Fire, MC Saar, The Real McCoy, jetzt Another Night. Weltweit wirklich ein riesen Erfolg in den Charts damals. Allerdings nur in einem Land auf Platz 1, das war Australien. Immerhin Platz 3 in den USA. Eine deutsche Produktion, MC Saar und The Real McCoy bei 90s, 90s, Rob Green Morning. Zurück ins Jahr 93.

Alanis Morissette's Ironic. Und das ist ja auch interessant. Der Song wurde eigentlich 89 veröffentlicht. Müsste eigentlich bei 80s, 80s laufen. Allerdings in den 90ern erst erfolgreich. Black Box.

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1: Im Studio Anna Löwer. Jetzt ist es soweit, die Fußball-WM in Nordamerika ist gestartet. Los ging es mit einer großen Eröffnungsfeier im Aztekenstadion in Mexiko-Stadt. Im Eröffnungsspiel setzte sich Mexiko mit 2:0 gegen Südafrika durch. Danach gewann dann noch Südkorea mit 2:1 gegen Tschechien. In der EU gelten ab heute verschärfte Asylregeln. Unter anderem sollen Asylverfahren schon an den Außengrenzen durchgeführt werden, an denen Schutzsuchende zuerst ankommen. Menschen mit geringen Aussichten auf Asyl sollen dort festgehalten und bei einem negativen Bescheid letztendlich wieder abgeschoben werden. Im Bundestag geht es heute erstmals um die umstrittene Reform der gesetzlichen Krankenkassen. Der Entwurf von Gesundheitsministerin Wagen sieht unter anderem vor, dass Patienten mehr bei Medikamenten zuzahlen sollen. Außerdem wird über die Reform des Heizungsgesetzes beraten. Es soll der größte Börsengang der Geschichte werden. Ab heute wird Elon Musks Raumfahrtunternehmen SpaceX an der Börse gehandelt. Experten mahnen, dass die Bewertung von SpaceX gerade zu hoch ausfallen könnte, auch wegen des Mythos rund um Musk.
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2: Viele Wolken hängen heute Morgen über uns und von Westen her kommt zeitweise Regen rein. Am Alpenrand kann es länger nass bleiben. Im Laufe des Tages wird es Richtung Südwesten wieder trockener, während es erst im Osten noch eher trocken bleibt. Dazu Höchstwerte von 15 bis 23 Grad. Morgen dann öfter Sonne, aber auch mal Schauer und vereinzelt Gewitter, maximal bis 28 Grad.
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4: Freitagmorgen, guten Morgen zusammen. Freitag, Leute, wir haben die Woche fast geschafft. Das heißt, wir sind mittendrin im 90s Rob Green Wochenend-Countdown. Noch einmal arbeiten und dann heute Nachmittag, heute Abend, je nachdem, wann ihr Feierabend macht, haben wir endlich Wochenende. Madonna gleich in der Show, The Power of Goodbye, Nacht Delight. Ganz am Anfang des Jahrzehnts, hier ist Groove is in the Heart. Und dann spielen wir Robs Mix-Up, das Spiel mit der KI. Da geht es um die 90s Sommercaps.

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1: Fabian Grün.
2: Hallo Rob, grüß dich.
1: Wir haben schon wieder mal die Ehre.
2: Es ist mir absolut eine Ehre.
1: Ich merke das. Gut. Letztes Mal haben wir sehr viel Spaß zusammen am Telefon.
2: Ja, das stimmt. Das hat mir sehr gut gefallen.
1: Ja, ne? Gut, ein 90s Summer Cap gibst du gewinnen bei Rob's Mix-Up. Was hast du letztes Mal bekommen und was hast du gewonnen oder hast du verloren?
2: Also, es war sehr schwer, aber ich hatte Glück und habe dann das mega geniale 90s Beanie von dir gewonnen. Aber ich habe einen Fehler gemacht.
1: Falsche Größe?
2: Nee, alles. Das Ding ist der Hammer. Ober. Aber ich habe vergessen, dich zu fragen, ob ich ein Autogramm drauf haben kann.
1: Das wäre ähnlich so gegangen, weil die werden verschickt von einem ganz anderen Ort in Deutschland, nämlich aus Leipzig. Ich bin in Mannheim, also die hätten es mir schicken müssen, ich hätte es unterschreiben müssen und das wäre nicht gegangen. Aber vielleicht, wenn wir uns irgendwann mal treffen, dann auf jeden Fall können wir da irgendwas unterschreiben. Aber das wäre gar nicht gegangen.
2: Das wäre natürlich das i-Tüpfelchen. Deswegen letzten dann noch eine Unterschrift.
1: Oh Mann. Fabian, das heißt, du brauchst jetzt ein Summer Cap.
2: Ganz genau, das war dann auch die Intention.
1: Gut, du weißt, wie das Spiel funktioniert, entweder von wem oder wie der Song heißt. Und du weißt ja, ich helfe gerne, aber bei dir muss ich es wahrscheinlich nicht tun.
2: Ich war noch im Trainingslager in der Festhalle bei DJ Bobo, hab da nochmal richtig Gas gegeben. Und vielleicht hilft's ja.
1: War gut?
2: Der hat sowas von die Festhalle abgerissen. Mega.
1: Geil.
2: Mega Show.
1: In Frankfurt meinst du, ja?
2: Festhalle, ja. Sensationell.
1: Ja, ich habe Bobo seit langem nicht mehr gesehen tatsächlich. Insofern müsste ich auch mal wieder hin. Ich kann dir verraten, der Song ist nicht von DJ Bobo. Wäre sehr lustig, wenn das der Fall wäre, ist es aber nicht.
2: Okay, na gut, ich gebe mein Bestes.
1: Okay, Fabian, was ist das hier für ein Song?

0: Fabi, das weißt du doch.
1: Also tipp mal ganz stark auf den Obergangster Nana mit Dark Man.
0: Ist komplett richtig. Das heißt, zu deiner 90s Merch-Sammlung bekommst du auch noch ein 90s Summer Cap.
1: Oh, ich freue mich wahnsinnig. Herzlichen Dank.
0: Ja, du, ich habe zu danken, dass du so oft zuhörst und auch dann immer wieder anrufst. Sehr gut.
1: Ich hoffe, dass ich dich dann irgendwann nochmal live sehe. Wenn ich dann entweder das Beanie oder die Kappe anhab, dann komme ich auf jeden Fall auf dem Autogramm vorbei.
0: Ja, dann denk dran, ein Edding mitzubringen, weil ich nie ein Edding dabei habe. Sonst muss ich mit Blut.
1: Ah, sehr gut.
0: Sonst muss ich meinen Finger aufschneiden und mit Blut das unterschreiben oder so.
1: Die Zeit sind Gott sei Dank rum. Darf ich ganz schnell noch jemanden grüßen?
0: Klar.
1: Ich grüße auf jeden Fall die Liebe meines Lebens, meine Frau, die ich über alles liebe. Und bin einfach total happy, dass ich meine Frau habe, die mich wieder begleitet hat zu DJ Bobo und mich immer unterstützt. Und wir feiern euch auch ab und einfach an euch auch nochmal vielen Dank für alles und macht weiter so, gerade in diesen Zeiten.
0: Das ist lieb von dir, Fabi. Vielen Dank. Dann kann ich nur zurückgeben und dann bis bald, mein Lieber, ne?
1: Ich bedanke mich vielmals und wünsche einen schönen partyhaften Sommer.
0: Das wünsche ich dir ebenfalls. Bis dann.
1: Dankeschön.
0: Ciao, mein Lieber. Ciao.
1: Ciao, ciao.
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Spin Doctors und Two Princes 90s Ibiza ist ein neues Radio bei uns in der App und im Web. 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Und das hier lief auch damals rauf und runter im Jahr 98 auf der Weißen Insel. Sei es beim Sonnenaufgang oder beim Sonnenuntergang in irgendwelchen Open-Air-Clubs oder irgendwelche Bars. Sehr geil. 90s Ibiza mit Alice DJ Better Off Alone.

neu dabei, Olive, You're Not Alone. Eingevotet von Anita aus München über 90s Instagram.

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1: Im Studio Anna Löwer. Das Warten für Fußballfans hat ein Ende. Die WM in Nordamerika ist offiziell eröffnet. Zum Start hat Co-Gastgeber Mexiko mit 2:0 gegen Südafrika gewonnen. Danach setzte sich Südkorea mit 2:1 gegen Tschechien durch. Zuvor war das Turnier mit einer großen Feier eröffnet worden. Im Bundesrat geht es heute um einen besseren Schutz vor häuslicher Gewalt. Die Länder entscheiden darüber, ob künftig elektronische Fußfesseln zum Einsatz kommen. Außerdem sollen Apotheken mehr Geld für Notdienste gerade in ländlichen Regionen bekommen. Damit soll die Versorgung mit Medikamenten abgesichert werden. Die EU will weniger Asylsuchende und verschärft deswegen ab heute die Regeln. Asylverfahren sollen jetzt direkt an den EU-Außengrenzen durchgeführt werden, an denen Schutzsuchende ankommen. Wer keine guten Aussichten auf Asyl hat, soll festgehalten und bei Ablehnung direkt wieder abgeschoben werden. Die deutsche Flugsicherung plant ein bundesweites Drohnenabwehrnetz. So soll laut Welt am Sonntag zunächst ein Lagebild entstehen, das zeigt, wo überall Drohnen auftauchen, um die dann abwehren zu können. Dabei soll auch KI zum Einsatz kommen. Zuletzt hatten Drohnensichtungen immer wieder Flughäfen zeitweise lahmgelegt.
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2: Viele Wolken hängen heute Morgen über uns und von Westen her kommt zeitweise Regen rein. Am Alpenrand kann es länger nass bleiben. Im Laufe des Tages wird es Richtung Südwesten wieder trockener, während es erst im Osten noch eher trocken bleibt. Dazu Höchstwerte von 15 bis 23 Grad. Morgen dann öfter Sonne, aber auch mal Schauer und vereinzelt Gewitter, maximal bis 28 Grad.
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4: Kurz nach 8:30. Guten Morgen zusammen an diesem Freitag. Gleich die Timeline. Wir schauen mal, was an diesem 12. Juni in den 90ern los war. At least two times bis dahin. Und eine Kamosi. Here comes the hot stepper jetzt.

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1: Freitag, der 12. Juni und heute in den 90ern wird ein Song veröffentlicht, den wir alle kennen. Und spätestens nach dem Song wussten wir alle, wer Blümchen ist. Mit dem Boomerang landet Blümchen, also Jasmin Wagner, einen absoluten Charterfolg, nicht nur in Deutschland, sondern quer durch Europa, wurde heute am 12. Juni in den 90ern veröffentlicht. Und heute genau im Jahr 99 wird berichtet, dass die Band Oasis dem Musiker Gary Glitter 200.000 Pfund zu zahlen hat, weil sie im Song Hello den Liedtext von Gary Glitter benutzt haben sollen, ohne ihn zu fragen. Ein musikalischer Streit, der genau heute im Jahr 99 entschieden wurde. Und das war der 12.06. in den 90ern bei der Timeline. 90s.
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Susan Vega, 90s, 90s Radio. Guten Morgen an diesem Freitag. Rob Green hier. Und wir gehen zurück ins Jahr 97. Ein bisschen Rock von Third Eye Blind, Semi-Charmed Life.

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5: Und wir haben Note für Note akribisch das irgendwie geschoben. An der Gitarre ist das, was wir am längsten geschraubt haben.

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1: Im Studio Anna Löwer. Das Warten für Fußballfans hat ein Ende. Die WM in Nordamerika ist offiziell eröffnet. Zum Start hat Co-Gastgeber Mexiko mit 2:0 gegen Südafrika gewonnen. Danach setzte sich Südkorea mit 2:1 gegen Tschechien durch. Zuvor war das Turnier mit einer großen Feier eröffnet worden. Die EU will weniger Asylsuchende und verschärft deswegen ab heute die Regeln. Asylverfahren sollen jetzt direkt an den EU-Außengrenzen durchgeführt werden, an denen Schutzsuchende ankommen. Wer keine guten Aussichten auf Asyl hat, soll festgehalten und bei Ablehnung direkt wieder abgeschoben werden. Im Bundesrat geht es heute um einen besseren Schutz vor häuslicher Gewalt. Die Länder entscheiden darüber, ob künftig elektronische Fußfesseln zum Einsatz kommen. Außerdem sollen Apotheken mehr Geld für Notdienste gerade in ländlichen Regionen bekommen. Damit soll die Versorgung mit Medikamenten abgesichert werden. Heute steht der womöglich größte Börsengang in der Geschichte an. Elon Musk will für sein Raumfahrtunternehmen SpaceX umgerechnet rund 75 Milliarden Dollar einsammeln und damit alle anderen Aktiendebüts in den Schatten stellen. Musk könnte so der erste Billionär der Welt werden.
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2: Viele Wolken sind heute Vormittag am Start. Dazu kommt immer mal wieder Regen rein, am Alpenrand auch mal länger. Im Laufe des Tages erwischt's dann auch den Osten. Die Höchstwerte liegen bei 15 bis 22 Grad. Morgen geht's im Norden eher ungemütlich weiter mit vielen Schauern und einzelnen Gewittern. Sonst öfter freundlich und die Spitzen schaffen bis 28 Grad.
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4: Kurz nach neun, guten Morgen zusammen. Wir sind mittendrin im 90s Rob Green Wochenend Countdown. Die meisten von euch jetzt auf der Arbeit. Das heißt, ihr habt schon angefangen und wenn ihr aufhört heute, dann ist Wochenende. 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Mehr

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Seal. Und neu dabei, Gabriel, Dreams. Eingevotet von Sina

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1: Im Studio Anna Löwer. Heute steht der womöglich größte Börsengang in der Geschichte an. Elon Musk will für sein Raumfahrtunternehmen SpaceX umgerechnet rund 75 Milliarden Dollar einsammeln und damit alle anderen Aktiendebüts in den Schatten stellen. Musk könnte so der erste Billionär der Welt werden. Jetzt ist es soweit, die Fußball-WM in Nordamerika ist gestartet. Los ging es mit einer großen Eröffnungsfeier im Aztekenstadion in Mexiko-Stadt. Im Eröffnungsspiel setzte sich Mexiko mit 2:0 gegen Südafrika durch. Danach gewann dann noch Südkorea mit 2:1 gegen Tschechien. Die EU will weniger Asylsuchende und verschärft deswegen ab heute die Regeln. Asylverfahren sollen jetzt direkt an den EU-Außengrenzen durchgeführt werden, an denen Schutzsuchende ankommen. Wer keine guten Aussichten auf Asyl hat, soll festgehalten und bei Ablehnung direkt wieder abgeschoben werden.
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2: Viele Wolken sind heute Vormittag am Start. Dazu kommt immer mal wieder Regen rein, am Alpenrand auch mal länger. Im Laufe des Tages erwischt's dann auch den Osten. Die Höchstwerte liegen bei 15 bis 22 Grad. Morgen geht's im Norden eher ungemütlich weiter mit vielen Schauern und einzelnen Gewittern. Sonst öfter freundlich und die Spitzen schaffen bis 28 Grad.
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4: Es ist kurz nach 9:30 mittendrin im 90s Rob Green Wochenend Countdown. Die meisten von euch jetzt schon auf der Arbeit. Das heißt, heute Nachmittag, heute Abend nach Feierabend ist Weekend. Roxette und Michael Jackson.

My Time. Freitagmorgen, 90s Radio und jetzt Robert Miles in der Show mit Children. Wir gehen zurück ins Jahr 95 und mit dem Track diente Robert Miles eigentlich einem guten Zweck. Das ist kein Witz. Robert Miles komponierte Children, damit DJs am Ende der langen Clubnacht etwas Beruhigendes spielen könnten. Hintergrund waren zahlreiche tödliche Autounfälle von jungen Menschen nach Raids in Italien. Der Song sollte die Besucher emotional herunterfahren, bevor sie nach Hause fahren. Hier ist Robert Miles, 90s Rob Green Morning mit Children.

Unpretty. Der Freitagmorgen, gleich Marie bei der Arbeit. Ich bin Rob Green. Vielen lieben Dank fürs Einschalten. Ich wünsche euch ein sehr schönes Wochenende. Macht was draus. Montag, dann beginnt die neue Woche ab 5 bei uns hier bei 90s 90s Radio mit Rob Green Morning. Aber erstmal den Montag vergessen und das Wochenende genieße mit zum Beispiel gleich in der Show The Captain Hollywood Project, Tasman Archer und mit All Star. Wir gehen ans Ende des Jahrzehnts 99. Smash Mouth. Rob Green, danke fürs Einschalten.

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1: Im Studio Anna Löwer. Es soll der größte Börsengang der Geschichte werden. Ab heute wird Elon Musks Raumfahrtunternehmen SpaceX an der Börse gehandelt. Experten mahnen, dass die Bewertung von SpaceX gerade zu hoch ausfallen könnte, auch wegen des Mythos rund um Musk. Der Tankrabatt hat die Inflation in Deutschland ein wenig nach unten gedrückt. Laut Statistischem Bundesamt lag die Teuerungsrate im Mai bei 2,6% nach 2,9% im April. Trotz Tankrabatt gehört der Sprit aber weiter zu den Preistreibern Nummer 1. Die EU will weniger Asylsuchende und verschärft deswegen ab heute die Regeln. Asylverfahren sollen jetzt direkt an den EU-Außengrenzen durchgeführt werden, an denen Schutzsuchende ankommen. Wer keine guten Aussichten auf Asyl hat, soll festgehalten und bei Ablehnung direkt wieder abgeschoben werden. Das Warten für Fußballfans hat ein Ende. Die WM in Nordamerika ist offiziell eröffnet. Zum Start hat Co-Gastgeber Mexiko mit 2:0 gegen Südafrika gewonnen. Danach setzte sich Südkorea mit 2:1 gegen Tschechien durch. Zuvor war das Turnier mit einer großen Feier eröffnet worden.
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2: Viele Wolken sind heute Vormittag am Start. Dazu kommt immer mal wieder Regen rein, am Alpenrand auch mal länger. Im Laufe des Tages erwischt's dann auch den Osten. Die Höchstwerte liegen bei 15 bis 22 Grad. Morgen geht's im Norden eher ungemütlich weiter mit vielen Schauern und einzelnen Gewittern. Sonst öfter freundlich und die Spitzen schaffen bis 28 Grad.
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5: 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Um kurz nach 10 starten wir mit einem Künstler rein hier an diesem Freitag, der in diesem Jahr auch auf der Kieler Woche sein wird. Und zwar der gute Michio, aber nicht auf unserer Bühne. Was ich euch nämlich eigentlich sagen will, ist, wir sind auch am Start zur Kieler Woche und werden uns eine gute Zeit machen. Wir freuen uns auf euch.

0: Übersetzungsfehler verhinderte den Hit nicht. Oli P. über Britney Spears. Baby, one more time.
1: Eigentlich müsste er heißen Hit Me Baby One More Time, weil die Schweden, die den Song damals geschrieben hatten, dachten eigentlich, Hit heißt anrufen. Und sie dachten, dass wenn man sagt Hit Me Baby, das heißt ruf mich an, umgangssprachlich. Heißt aber eigentlich schlag mich. Und man hat sich dann dazu entschieden, okay, wir lassen es einfach, egal wie die Leute das interpretieren, aber wenigstens aus dem Titel vom Song nehmen wir es raus und deswegen heißt die Nummer Baby One More Time. 90s, 90s.

0: durch den Tag mit mir. Ich bin Marie, hallo.
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0: Oh, könnt ihr euch erinnern an dieses Gefühl von Ibiza? Ja, dafür muss man nicht mal da gewesen sein in den 90ern. Dieser Ibiza-Club-Sound aus den 90ern. Freunde, der klingt einfach nur nach durchgetanzten Nächten, nach Freiheit, nach mit Freunden unterwegs sein, nach der Zeit unseres Lebens. Lockerer House, entspannter Trance und diese ganzen Tracks, die funktionieren abends wie morgens auch gerne bei der Arbeit, wenn ihr dieses Feeling gerade benötigt. Wir hören mal zusammen rein.

0: Wenn das mal nicht nach Sonnenuntergang und gleichzeitig Sonnenaufgang klingt, dann weiß ich auch nicht. Kein Stress, kein Lärm, einfach dieser klabbige Sommer-Vibe, dieser Sound, der das gute Gefühl zurückbringt. Und genau das wird in diesem Jahr euer Mantra sein. Wenn es euch gefällt, gerne unbedingt reinklicken. Das bekommt ihr jetzt 24/7 in unserem neuen Radio 90s, 90s Ibiza.
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0: Ja, und selbstverständlich werde ich euch jetzt aus diesem Radio einen Hit droppen, da kenne ich nichts. 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

neu dabei, Loonies. I got five on it. Reingewortet von Elisa.

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1: Der 12. Juni, heute wird dieser Song hier veröffentlicht. Mit dem Boomerang landet Blümchen, also Jasmin Wagner, einen absoluten Charterfolg. Nicht nur in Deutschland übrigens, sondern quer durch Europa. Und heute genau im Jahr 99 wird berichtet, dass die Band Oasis dem Musiker Gary Glitter 200.000 Pfund zahlen muss, weil sie im Song Hello den Liedtext von Glitter benutzt haben sollen, ohne ihn zu fragen. Ja, das kann teuer werden, aber vergleicht gerne selber.

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80s, 90s mit den Red Hot Chili Peppers gerade gehört. Ja, Tissue. Und jetzt gibt's einen Song, der eigentlich aus so einer Art Protzen heraus entstanden ist. Ich glaube, André Tanneberger wollte damals seinem Date zeigen, wie gut er Gitarre spielen kann. Hat im Studio so kurz vorm Kinobesuch noch so was eingespielt mit der Gitarre, um zu zeigen, wie cool er ist. Und er war auch ziemlich cool. Das wurde noch schnell abgespeichert. Es war 21 Uhr, also hat er es 9 PM genannt, was er da abgespeichert hat. Und genau aus diesem Vorgespiele ist dann der Hit geworden, den wir jetzt hören. ATB, 9 PM. Ob es mit dem Date geklappt hat, das weiß man nicht.

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1: Im Studio Anna Löwer. Ohne Reform fehlen bei den gesetzlichen Krankenkassen nächstes Jahr 19 Milliarden Euro. Das hat Bundesgesundheitsministerin Wagen gesagt. Im Bundestag warb sie für die umstrittene Gesundheitsreform. Sie verlange allen etwas ab, aber niemandem etwas Unzumutbares, so die Ministerin. Die vagen Hoffnungen auf einen baldigen Friedensdeal zwischen den USA und dem Iran haben den Ölpreis sinken lassen. Seit Mittwoch hat der Preis um mehr als 5% nachgelassen. US-Präsident Trump hatte mal wieder ein baldiges Abkommen angekündigt. Der Iran weist das zurück. Heute steht der womöglich größte Börsengang in der Geschichte an. Elon Musk will für sein Raumfahrtunternehmen SpaceX umgerechnet rund 75 Milliarden Dollar einsammeln und damit alle anderen Aktiendebüts in den Schatten stellen. Musk könnte so der erste Billionär der Welt werden. Das Warten für Fußballfans hat ein Ende. Die WM in Nordamerika ist offiziell eröffnet. Zum Start hat Co-Gastgeber Mexiko mit 2:0 gegen Südafrika gewonnen. Danach setzte sich Südkorea mit 2:1 gegen Tschechien durch. Zuvor war das Turnier mit einer großen Feier eröffnet worden.
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2: Viele Wolken sind gerade am Start und von Westen kommt immer wieder Regen rein. Am Alpenrand teils auch mal länger. Im Lauf des Tages wird es vor allem im Südwesten öfter trocken. Dazu liegen die Höchstwerte bei 15 bis 22 Grad. Morgen dann wieder mehr Wolken und vor allem im Norden und Osten viele Schauer. Vereinzelt auch Gewitter, maximal 26 Grad.
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5: 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Gleich für euch eine spannende Hitstory zum Song Love is All Around von Wet, Wet, Wet. Also ein interessanter Fakt rund um den Hit, den ihr so bestimmt noch nicht gehört habt. Los geht's aber mit Mick Jagger, Sweet Thing. Ich bin Marie, hi.

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1: Drehbuchautor und Produzent Richard Curtis lässt Wet Wet Wet die Wahl. Interpretiert für meinen Film 4 Hochzeiten und ein Todesfall einen Klassiker neu. Entweder I Will Survive von Gloria Gaynor, Can't Smile Without You von Barry Manilow oder, und jetzt kommt's, Love Is All Around von The Trucks. Tja, die Band hat den richtigen Riecher und landet mit der Version von Love Is All Around einen Riesenhit. 90s, 90s.

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kurz nach 11:30 und damit beginnt er offiziell unser Mittagspausen-Countdown. Na, was gibt's zu essen? Oh, würde ich das jetzt gerne hören, was ihr alles esst. Schickt doch mal eine Sprachnachricht rüber über die 90s90 Sender-App. Freue ich mich drüber. Pets and Small, Turnaround habe ich jetzt für euch.

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Mit Rosella durch den Freitag. Gleich ist Mittagspause. Ihr hört 90s, 90s. Und ja, dieser Song ist vor allem inhaltlich extrem kritisch zu betrachten heute. Lunis, I Got Five On It. Dieser Track, der feiert in diesem Jahr sein Jubiläum, 25. Geburtstag. Und es geht ja im Grunde genommen nur um eins. I Got Five On It, sagt er immer wieder. Das heißt, ich gebe $5 dazu. Die legen halt zusammen, um sich Marihuana zu kaufen, um einen wegzukiffen. Und ja, das betrachte ich als massiv kritisch und trotzdem darf ich sagen, ich liebe diese Rap-Hymne einfach so sehr, dass ich sie euch jetzt natürlich spiele und aber einmal ganz klar dazu sagen möchte, keine Macht den Drogen. Wer Drogen nimmt, der kann sich jederzeit Hilfe holen. I Got 500, Lunis jetzt für euch.

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1: Im Studio Anna Löwer. Es soll der größte Börsengang der Geschichte werden. Ab heute wird Elon Musks Raumfahrtunternehmen SpaceX an der Börse gehandelt. Experten mahnen, dass die Bewertung von SpaceX gerade zu hoch ausfallen könnte, auch wegen des Mythos rund um Musk. Ohne Reform fehlen bei den gesetzlichen Krankenkassen nächstes Jahr 19 Milliarden Euro. Das hat Bundesgesundheitsministerin Wagen gesagt. Im Bundestag warb sie für die umstrittene Gesundheitsreform. Sie verlange allen etwas ab, aber niemandem etwas Unzumutbares, so die Ministerin. Der Tankrabatt hat die Inflation in Deutschland ein wenig nach unten gedrückt. Laut Statistischem Bundesamt lag die Teuerungsrate im Mai bei 2,6%, nach 2,9% im April. Trotz Tankrabatt gehört der Sprit aber weiter zu den Preistreibern Nummer 1. Woran genau der Ostseewal letztlich gestorben ist, ist weiter unklar. Laut Mecklenburg-Vorpommerns Umweltminister Backhaus wurden bei der Obduktion keine schweren Verletzungen oder Fremdkörper entdeckt. Trackerdaten zeigen, dass der Wal nach seiner Freilassung in der Nordsee noch gut 200 Kilometer geschwommen ist.
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2: Viele Wolken sind gerade am Start und von Westen kommt immer wieder Regen rein. Am Alpenrand teils auch mal länger. Im Lauf des Tages wird es vor allem im Südwesten öfter trocken. Dazu liegen die Höchstwerte bei 15 bis 22 Grad. Morgen dann wieder mehr Wolken und vor allem im Norden und Osten viele Schauer. Vereinzelt auch Gewitter, maximal 26 Grad.
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5: 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Und da ist es 12. Für euch geht's wahrscheinlich jetzt in die Mittagspause. Marie für euch am Mikrofon bei der Arbeit. Gleich mit Coolio im Ohr. Los geht's jetzt aber mit It's a Fine Day. Und ja, es ist Freitag. Das ist immer ein feiner Tag.

0: Wenn ein schlechter Friseur fast die Fanliebe zerstört, Moose Tee über Duran Duran, Ordinary World. But I won't.
1: Ich war ein großer Fan tatsächlich. Und was man als Fan so macht, ich war großer Fan auch des Schlagzeugers und bin irgendwann mit dem Foto von ihm zum Friseur gegangen, weil ich die gleichen Haare haben wollte wie er. Und das ist so ein bisschen nach hinten losgegangen. Und dann hat mir das auch so ein bisschen die Liebe zu Duran Duran irgendwie leider vermiest, besser gesagt. Aber die können ja eigentlich nichts dazu. Aber das ist so meine Anekdote, was ich mit Duran Duran verbinde.

0: So klingt er, euer Arbeitstag. Hier mit mir, ich bin Marie, hallo.
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0: die Summer Season 26 ist musikalisch auf jeden Fall zu 100% abgedeckt, denn diesen Ibiza-Club-Sound, den bekommt ihr 24/7 bei uns in der kostenfreien 90s Sender-App und im Web. Und natürlich gebe ich euch jetzt den Titel aus 90s Ibiza.
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sind unsere Favorites für den Sommer. Backstreet Boys. Gigi D'Agostino. 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When I Come Around. Eingebaut von Jenny aus Dortmund über 90s Instagram.

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1: Der 12. Juni, heute wird dieser Song hier veröffentlicht. Mit dem Boomerang landet Blümchen, also Jasmin Wagner, einen absoluten Charterfolg. Nicht nur in Deutschland übrigens, sondern quer durch Europa. Und heute genau im Jahr 99 wird berichtet, dass die Band Oasis dem Musiker Gary Glitter 200.000 Pfund zahlen muss, weil sie im Song Hello den Liedtext von Glitter benutzt haben sollen, ohne ihn zu fragen. Ja, das kann teuer werden, aber vergleicht gerne selber.

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That Don't Impress Me Much, Shania Twain, gerade gehört, hier bei 90s 90s und bald zu sehen, und zwar auf der großen Kinoleinwand. Es ist nämlich ein offizielles Shania Twain Biopic angesagt. Sie selber hat sogar in der Produktion mitgearbeitet und dann wird sie wahrscheinlich sehr gut dabei wegkommen. Wir überzeugen uns davon, Ende 2027, Anfang 2028 werden wir sie wohl im Kino sehen. Hier gibt's jetzt Chris DeWatt, das für euch. Gypsy Woman, ich wünsche euch einen schönen Freitag. Do

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2: Im Studio Anna Löwer. Frauen sollen künftig besser vor häuslicher Gewalt geschützt werden. Der Bundesrat hat dafür ein neues Gesetz beschlossen. Das ermöglicht unter anderem den Einsatz von elektronischen Fußfesseln bei Tätern oder auch verpflichtende Anti-Gewalt-Trainings. Es soll der größte Börsengang der Geschichte werden. Ab heute wird Elon Musks Raumfahrtunternehmen SpaceX an der Börse gehandelt. Experten mahnen, dass die Bewertung von SpaceX gerade zu hoch ausfallen könnte, auch wegen des Mythos rund um Musk. Der Tankrabatt hat die Inflation in Deutschland ein wenig nach unten gedrückt. Laut Statistischem Bundesamt lag die Teuerungsrate im Mai bei 2,6%, nach 2,9% im April. Trotz Tankrabatt gehört der Sprit aber weiter zu den Preistreibern Nummer 1. Die vagen Hoffnungen auf einen baldigen Friedensdeal zwischen den USA und dem Iran haben den Ölpreis sinken lassen. Seit Mittwoch hat der Preis um mehr als 5% nachgelassen. US-Präsident Trump hatte mal wieder ein baldiges Abkommen angekündigt. Der Iran weist das zurück.
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3: Viele Wolken sind gerade über Deutschland unterwegs und von Westen her kommt immer wieder Regen rein. Am Alpenrand kann das auch mal länger dauern. Bis zum Nachmittag lässt der Regen im Südwesten eher nach, im Nordosten bleibt es meistens trocken bis zum Abend. Dazu werden es 15 bis 22 Grad. Morgen dann oft viele Wolken und immer mal wieder Schauer. Die Höchstwerte liegen bei maximal 26 Grad.
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6: 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Ach, ich hab's immer noch nicht gekostet. Ich bin ganz traurig, denn das Brot von Fettes Brot, ja, ich rede von einem echten Kastenbrot, das gibt es nur in Hamburg und Umgebung, in ausgewählten Geschäften. Ein leckeres Brioche-Brot, was ich mir sofort kaufen würde, aber ich wohne nun mal nicht in Hamburg und Umgebung. Also gebt mir doch gerne mal ein Feedback, wie schmeckt denn das? Über die kostenfreie Sender-App schickt ihr mir einfach eine Sprachnachricht. Oder ein Foto davon, wie ihr es esst. Gleich haben wir fettes Brot hier mit Jein. Vorher gibt es noch Daft Punk und los geht's mit den Crash-Test-Dummies. Ich bin Marie Hai.

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2: Das Label will zuerst eine ganz andere Single aus dem Album von Fettes Brot veröffentlichen. Doch die Jungs setzen sich durch. Der Song über Gewissenskonflikte trifft den Nerv einer ganzen Generation. So nach dem Motto, soll ich's wirklich machen oder lass ich's lieber sein? Die Antwort ist klar, jein.
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der Freitag hier bei 90s. Hi, ich bin Marie und habe mal geguckt, was ging denn heute so ab in den 90ern? Unter anderem ist Mrs. Doubtfire zum Kino-Hit des Sommers 1993 geworden. Ja, auch nicht ohne Grund. Robin Williams war ja wohl legendär als Mrs. Doubtfire, also als verkleidete Nanny. Was heute noch in den 90ern passiert ist, vor allem musikalisch, das erfahrt ihr gleich in einer spannenden Timeline. Vorher aber noch Will Smith mit Miami.

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0: Mit Toni Braxton Richtung Wochenende. Ich bin Marie. Hi.
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0: Heute Morgen ist es wieder soweit gewesen. Jemand hat sich hier versucht an Rob's Mix-Up. Mann, Mann, Mann. Ich habe mitgerätselt, aber leid war es nicht. Hier, wir machen mal gemeinsam

mit dem letzten Klang war es dann klar. Das war Nana mit Darkman. Und wenn ihr es jetzt gewusst hättet, dann ganz unbedingt anmelden dafür. Und die nächste Runde mitmachen, wenn es heißt Rob's Mix-Up. Er nimmt einen 90s Track, haut den in den KI-Generator und lässt den total durchwirbeln. Das, was am Ende rauskommt, sollt ihr dann bitte erkennen. Mit einem bisschen Glück sichert ihr euch so die 90s Summer Cap. Also anmelden dafür und bei der nächsten Runde dabei sein.

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1: Im Studio Mia Hin. Heute steht der womöglich größte Börsengang in der Geschichte an. Elon Musk will für sein Raumfahrtunternehmen SpaceX umgerechnet rund 75 Milliarden Dollar einsammeln und damit alle anderen Aktiendebüts in den Schatten stellen. Musk könnte so der erste Billionär der Welt werden. Frauen in Deutschland sollen künftig besser vor häuslicher Gewalt geschützt werden. Der Bundesrat hat dafür ein neues Gesetz beschlossen. Das ermöglicht unter anderem den Einsatz von elektronischen Fußfesseln bei Tätern oder auch verpflichtende Anti-Gewalt-Trainings. Knapp einen Monat nach dem Start ist die neue E-Auto-Prämie 50.000 Mal beantragt worden. Das hat Bundesumweltminister Schneider mitgeteilt. Für neu gekaufte E-Autos kann es je nach Einkommen und Haushaltsgröße bis zu 6.000 Euro vom Start dazugeben. Die Fußball-WM in Nordamerika nimmt weiter Fahrt auf. Nach dem Start in Mexiko sind jetzt auch die anderen beiden Gastgeber dran. Heute Abend steigt Kanada in Toronto gegen Bosnien-Herzegowina ins Turnier ein. Und kommende Nacht unserer Zeit sind die USA in Los Angeles gegen Paraguay gefordert.
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2: Viele Wolken sind gerade über Deutschland unterwegs und von Westen her kommt immer wieder Regen rein. Am Alpenrand kann das auch mal länger dauern. Bis zum Nachmittag lässt der Regen im Südwesten eher nach, im Nordosten bleibt es meistens trocken bis zum Abend. Dazu werden es 15 bis 22 Grad. Morgen dann oft viele Wolken und immer mal wieder Schauer. Die Höchstwerte liegen bei maximal 26 Grad.
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5: 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Der Feierabend rückt immer näher. Ja, der ist freitags immer ein bisschen früher. Es ist kurz nach zwei. Wir starten ins berühmte letzte Stündchen und zwar mit Eagle Eye Sherry jetzt im Ohr. Hier ist Safe Tonight. Ich bin Marie. Hallo.

0: Zeit ließ sich einfach nicht wegschieben. Alex Christensen über Michael Jackson.
1: Ich habe eine wunderbare Erinnerung an Michael Jackson, Black or White. In der Woche, als diese Single rauskam, war mein Boot Nummer 1. Und die hatten eigentlich fest damit gerechnet, dass sie das Boot wegschieben können. Aber Michael Jackson hat es nicht geschafft. Er musste die ganze Zeit auf Nummer 2 sein. Und das war natürlich für mich so als Lausbuben aus dem Hamburger Vorstadt, das ist natürlich ein unfassbarer Sieg, den ich mir hätte nie vorstellen können, dass ich es mal schaffen würde, Michael Jackson nicht auf die Chartkrone zu lassen, auf die 1. Und habe mich da 13 Wochen festgebissen und festgeklebt. Und das finde ich heute immer noch sehr bemerkenswert.
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0: 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Hi.
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0: 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Und selbstverständlich spiele ich euch aus diesem Radio jetzt so einen Song und wir driften alle ab Richtung Ibiza-Feeling.
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1: Der 12. Juni, heute wird dieser Song hier veröffentlicht. Mit dem Boomerang landet Blümchen, also Jasmin Wagner, einen absoluten Charterfolg. Nicht nur in Deutschland übrigens, sondern quer durch Europa. Und heute genau im Jahr 99 wird berichtet, dass die Band Oasis dem Musiker Gary Glitter 200.000 Pfund zahlen muss, weil sie im Song Hello den Liedtext von Glitter benutzt haben sollen, ohne ihn zu fragen. Ja, das kann teuer werden, aber vergleicht gerne selber.

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mit dir. Ach, Joy Denalani, tolle Frau. Diese Woche ist sie 53 Jahre alt geworden. Wir wünschen alles Gute nochmal nachträglich. Vielleicht hat sie die Gratulation ja nicht gehört an ihrem Geburtstag. Und wir gehen weiter zu ein paar Frauen, die sich offensichtlich nicht einig geworden sind. Wollen wir denn jetzt wirklich alles erzählen in der Dokumentation über unsere Band oder wollen wir nicht? Offensichtlich wollen sie nicht, denn die Netflix-Doku der Spice Girls wurde abgeblasen. Finde ich ja persönlich eine

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1: Im Studio Mia Hin. Es soll der größte Börsengang der Geschichte werden. Ab heute wird Elon Musks Raumfahrtunternehmen SpaceX an der Börse gehandelt. Experten mahnen, dass die Bewertung von SpaceX geradezu hoch ausfallen könnte, auch wegen des Mythos rund um Musk. Ohne Reform fehlen bei den gesetzlichen Krankenkassen nächstes Jahr 19 Milliarden Euro. Das hat Bundesgesundheitsministerin Wagen mitgeteilt. Im Bundestag warb sie für die umstrittene Gesundheitsreform. Sie verlange allen etwas ab, aber niemandem etwas Unzumutbares, so die Ministerin. Die vagen Hoffnungen auf einen baldigen Friedensdeal zwischen den USA und dem Iran haben den Ölpreis sinken lassen. Seit Mittwoch hat der Preis um mehr als 5% nachgegeben. US-Präsident Trump hatte mal wieder ein baldiges Abkommen angekündigt. Der Iran weist das zurück. Woran genau der im März gestrandete Ostseewal letztlich gestorben ist, ist weiter unklar. Laut Mecklenburg-Vorpommerns Umweltminister Backhaus wurden bei der Obduktion keine schweren Verletzungen oder Fremdkörper entdeckt. Tracker-Daten zeigen, dass der Wal nach seiner Freilassung in der Nordsee noch gut 200 Kilometer geschwommen war.
0: Das ist das Wichtigste für den Moment. 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
2: Viele Wolken sind heute Nachmittag überall dabei und von Westen kommt immer wieder Regen rein. Am Alpenrand kann das auch länger dauern. Später wird's von Westen her nach und nach trockener. Im Nordosten bleibt's bis zum Abend meist trocken. Dazu liegen die aktuellen Werte bei 15 bis 22 Grad. Morgen dann. Im Norden und Osten viele Wolken mit vielen Schauern. Richtung Nordosten auch mal ein kräftiges Gewitter. Sonst teils sonnig und trocken bei maximal bis 26 Grad.
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5: 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Euch einen wunderschönen Freitagnachmittag jetzt mit einer der schönsten Balladen der 90er, Mr. Big, To Be With You, nach den Nightcrawlers, Push the Feeling On. Und hier ist Lenny Kravitz.

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1: Der Song von Mr. Big beruht auf einer echten Geschichte. Frontmann Eric Martin war als Teenager unsterblich in ein Mädchen verliebt, aber sie wollte nicht mehr als eine Freundschaft. Die Liebe bleibt unerfüllt, dafür wird der Song später ein Riesenhit für Mr. Big.
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0: Robbie Williams und Millennium.
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0: Kommt, ratet mal mit, welcher Track wurde hier verfälscht von der KI von Rob in der Morning Show? Sebastian aus Hamburg, der hat sein Glück versucht.
2: Alles klar, kriechen.
3: Hier ist der Song, den die KI abgemischt hat neu.

0: Ui.
1: Ich rate mal, dass das You're Not Alone.
0: Von, komm, für Doppelpunkte.
1: Oh, nee, das glaube ich, kriege ich nicht hin.
0: You're Not Alone von Olive. Sebastian Lehmann aus Hamburg, dir gehört jetzt für deine Sammlung ein 90s Summer Cap.
1: Super, vielen Dank, ich freue mich.
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hier ist 90s 90s und ich bin ja Gala und bunte Abonnentin, deswegen jetzt ein bisschen Klatsch und Tratsch für euch. Aqua kommen jetzt. Und die Sängerin Lene war mit dem Keyboarder Sören zusammen. Nicht nur das, sondern sie waren sogar 16 Jahre lang verheiratet. Das Ganze ging leider auseinander. Hier kommt einer der Hits von Aqua. Das ist Dr. Jones aus dem Jahr 97. Und damit schönen Freitagnachmittag.

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1: Im Studio Mia Hin. Es soll der größte Börsengang der Geschichte werden. Ab heute wird Elon Musks Raumfahrtunternehmen SpaceX an der Börse gehandelt. Experten mahnen, dass die Bewertung von SpaceX geradezu hoch ausfallen könnte, auch wegen des Mythos rund um Musk. Die USA wollen den NATO-Partnern in Europa künftig offenbar weniger Kampfflugzeuge und Kriegsschiffe zur Verfügung stellen. Laut New York Times soll ein Drittel weniger Militärgerät bereitstehen. Geplant sind nur noch 100 statt 150 Kampfjets. Auch Tankflugzeuge und ein Raketen-U-Boot sollen abgezogen werden. Frauen in Deutschland sollen künftig besser vor häuslicher Gewalt geschützt werden. Der Bundesrat hat dafür ein neues Gesetz beschlossen. Das ermöglicht unter anderem den Einsatz von elektronischen Fußfesseln bei Tätern oder auch verpflichtende Anti-Gewalt-Trainings. Die Fußball-WM in Nordamerika nimmt weiter Fahrt auf. Nach dem Start in Mexiko sind jetzt auch die anderen beiden Gastgeber dran. Heute Abend steigt Kanada in Toronto gegen Bosnien-Herzegowina ins Turnier ein. Und kommende Nacht unserer Zeit sind die USA in Los Angeles gegen Paraguay gefordert.
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2: Viele Wolken sind heute Nachmittag überall dabei und von Westen kommt immer wieder Regen rein. Am Alpenrand kann das auch länger dauern. Später wird es von Westen her nach und nach trockener. Im Nordosten bleibt es bis zum Abend meist trocken. Dazu liegen die aktuellen Werte bei 15 bis 22 Grad. Morgen dann. Im Norden und Osten viele Wolken mit vielen Schauern. Richtung Nordosten auch mal ein kräftiges Gewitter. Sonst teils sonnig und trocken bei maximal bis 26 Grad.
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5: 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Mit großen Schritten Richtung Wochenende mit den Backstreet Boys. We've got it going on. Kriegt ihr noch Snap, Rhythm is a Dancer. Und hier ist Michael Jackson, Remember the Time. Ich bin Susanka, schönen Freitag.

0: habe den Hype von Anfang an miterlebt. Mola Adebisi über Backstreet Boys. We've got it going on.
1: Ja, es war 1995, 96, da kam eine neue Band und ich kann mich daran erinnern, die waren im Interview und alle Stars waren Backstage und da sagte der Moderator, okay, ihr singt doch mal kurz a cappella und dann haben die von Boys to Men End of the Road gesungen und da wussten wir alle, ab jetzt eine neue Zeitrechnung ist angebrochen, die Backstreet Boys sind da, die sind auf die Bühne gegangen, keiner kannte die, also das erste Konzert in Deutschland habe ich anmoderiert, sage ich, hier sind die Backstreet Boys, but we've got it going on und die sagen, we've, 15.000 Menschen in der Halle haben alle geguckt, die können ja richtig singen. Und dann war es das. Und dann ist der Hype geboren gewesen. Also das ist für mich so Backstreet Boys, die ersten Sekunden. Ich war mit dabei, wie der Hype begonnen hat. 90s.

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0: Das ist Club-Strand-Feeling Deluxe. So wie wir Ibiza kennen, die Nächte durchtanzen zu geilen Partynummern, aber auch eben gechillt am Strand abhängen und dazu einfach die chilligste, coolste Musik. Aus den 90ern kriegt ihr jetzt im 90s Ibiza Radio und das sind Dinger wie diese hier.

Zwar kriegt ihr über unsere Homepage oder in der App. Also wenn ihr Bock auf diesen Sound habt, mal ein paar Stunden am Stück, dann klickt euch genau dort drauf. Und daraus jetzt Chicane und Offshore. 90s Ibiza.

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1: Der 12. Juni, heute wird dieser Song hier veröffentlicht. Mit dem Boomerang landet Blümchen, also Jasmin Wagner, einen absoluten Charterfolg. Nicht nur in Deutschland übrigens, sondern quer durch Europa. Und heute genau im Jahr 99 wird berichtet, dass die Band Oasis dem Musiker Gary Glitter 200.000 Pfund zahlen muss, weil sie im Song Hello den Liedtext von Glitter benutzt haben sollen, ohne ihn zu fragen. Ja, das kann teuer werden, aber vergleicht gerne selber.

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90s, 90s jetzt mit Green Day, die hochaktiv sind zurzeit. Sie touren weiterhin und arbeiten auch an neuem Material. Sie haben vor kurzem die Arbeiten an ihrem Album Nimrods angekündigt. Also da kommt bald Nachschub. Jetzt hier direkt bei uns aus dem Jahr 94. Hier sind Green Day und Basket Case.

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1: Im Studio Mia Hin. Elon Musk ist mit seinem Raumfahrtunternehmen SpaceX an die Börse gegangen. Der Tech-Mogul will rund 75 Milliarden Dollar einsammeln und damit alle anderen Aktiendebüts in den Schatten stellen. Es könnte der größte Börsengang in der Geschichte werden. Musk könnte so der erste Billionär der Welt werden. Ohne Reform fehlen bei den gesetzlichen Krankenkassen nächstes Jahr 19 Milliarden Euro. Das hat Bundesgesundheitsministerin Wagen mitgeteilt. Im Bundestag warb sie für die umstrittene Gesundheitsreform. Sie verlange allen etwas ab, aber niemandem etwas Unzumutbares, so die Ministerin. Knapp einen Monat nach dem Start ist die neue E-Auto-Prämie 50.000 Mal beantragt worden. Das hat Bundesumweltminister Schneider mitgeteilt. Für neu gekaufte E-Autos kann es je nach Einkommen und Haushaltsgröße bis zu 6.000 Euro vom Start dazugeben. Woran genau der im März gestrandete Ostseewal letztlich gestorben ist, ist weiter unklar. Laut Mecklenburg-Vorpommerns Umweltminister Backhaus wurden bei der Obduktion keine schweren Verletzungen oder Fremdkörper entdeckt. Tracker-Daten zeigen, dass der Wal nach seiner Freilassung in der Nordsee noch gut 200 Kilometer geschwommen war.
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2: Viele Wolken sind gerade unterwegs und von Westen kommt immer mal Regen rein. Am Alpenrand hält sich das teils länger, Richtung Nordosten bleibt's bis zum Abend oft trocken. Dazu liegen die aktuellen Werte so bei 15 bis 22 Grad. Morgen wird's geteilt. Im Norden eher viele Wolken mit Schauern und ab und zu Gewitter, weiter südlich oft sonnig und trocken, maximal bis 28 Grad.
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5: 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Rein geht's ins Wochenende. Jetzt mit Him und Join Me nach den Spice Girls. Wannabe und hier sind Roxette, Sleeping in My Car. Ich bin Susanne.

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1: Plattenfirma glaubt gar nicht an Join Me. Es sei, Zitat, der beschissenste Song, den wir je gehört haben. Trotzdem beschert das Lied der Band den absoluten internationalen Durchbruch. Es handelt von einem lebensmüden Liebespaar und wurde von der Geschichte von Romeo and Juliet inspiriert.
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Super Friday, I'm in love. Kriegt ihr nach TQ Westside. Ich bin Susanka und wünsche einen schönen Abend zusammen. Westside. Know what I'm saying?

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The Offspring sind aufgetreten bei Rock am Ring in diesem Jahr und sie haben auch ein neues Album rausgebracht, also ganz frische Musik, richtig, richtig geil. Aber neben ihrer Musik, da feiert zum Beispiel der Frontman Dexter auch Erfolge als Molekularbiologe. Er ist sogar promoviert. Richtig krasser Scheiß. Also ich muss wirklich dreimal nachlesen, ob das stimmt oder eine Fake News ist, aber stimmt, er ist wirklich Molekularbiologe, aber derzeit wieder on stage.

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1: Im Studio Mia Hin. Es könnte der größte Börsengang der Geschichte werden. Seit heute wird Elon Musks Raumfahrtunternehmen SpaceX an der Börse gehandelt. Experten mahnen, dass die Bewertung von SpaceX gerade zu hoch ausfallen könnte, auch wegen des Mythos rund um Musk. Die Rentner in Deutschland bekommen ab nächsten Monat mehr Geld. Der Bundesrat hat jetzt grünes Licht dafür gegeben. Damit steigen ab Juli die Bezüge um 4,2%. Bei einer Standardrente mit Durchschnittsverdienst und 45 Beitragsjahren bedeutet das einen Anstieg um fast 80 Euro pro Monat. In der EU gelten ab heute verschärfte Asylregeln. Unter anderem sollen Asylverfahren schon an den Außengrenzen durchgeführt werden, an denen Schutzsuchende zuerst ankommen. Menschen mit geringen Aussichten auf Asyl sollen dort festgehalten und bei einem negativen Bescheid letztendlich wieder abgeschoben werden. Nach dem Auftakt in Mexiko steigen auch die anderen beiden Gastgeber in die Fußball-WM ein. Kanada spielt am Abend gegen Bosnien-Herzegowina, die USA kommende Nacht gegen Paraguay. Vorher gibt's in Toronto und Los Angeles noch Eröffnungsfeiern, unter anderem mit Katy Perry und Michael Bublé.
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2: Viele Wolken ziehen durch den Abend und von Westen her kann es immer mal wieder regnen, am Alpenrand auch länger. In der Nacht bleiben die Wolken hartnäckig und der Regen zieht weiter Richtung Osten und Südosten. Die Tiefstwerte liegen dann zwischen 16 und 10 Grad. Morgen im Norden und Osten viele Wolken mit Schauern, sonst freundlicher und oft trocken. Dazu maximal bis 28 Grad.
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5: 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Das ist der Freitagabend jetzt mit Gala, Freed from Desire nach Nana Darkman. Und hier ist Mariah Carey, Dream Lover.

0: unverkennbare Melodie wurde wieder zum Nummer-1-Hit. Nur kaum jemand hat es bemerkt. Alex Christensen über Gala, Freed from Desire.
1: Als der Song Gala, Freed from Desire, ich glaube 1996 veröffentlicht wurde, ist mir sofort aufgefallen, dass der so eine eingängige Melodie hat und die ist na na na na na na na na na na na na. Hat so eine gewisse Methode und habe ich mir das aufgeschrieben in mein Notizheft. Irgendwann musste man einen Song machen, der so ähnlich ist, so ähnlich gestaltet ist. Und dann habe ich 5 Jahre später La La La La La, It's All Around the World. Und das war inspiriert eigentlich von Gala.

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0: Und auch wenn es draußen im Wetter so ein bisschen bröckelt, nicht mehr ganz so sommerlich ist, wie es vielleicht schon mal vor 2 Wochen war, der Sommer kommt bestimmt. Und da haben wir schon das perfekte Radio für euch. 90s, 90s Ibiza findet ihr über die Homepage oder App. Und das ist eben der Sound, der uns runterbringt, der uns an den Strand bringt. Gechillte Mucke, coole Leute und durchtanzte Partynächte.

0: Stunden am Stück zu hören, dann könnt ihr das ab jetzt jederzeit, ist ganz neu draußen seit dieser Woche. Also klickt euch drauf. Und daraus jetzt Bob Marley mit Funkstar Deluxe und Sun is Shining.
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Christina Aguilera. Und neu dabei Snow Informer. Reingevotet von Justin aus Köln über 90s, 90s Instagram.

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1: Der 12. Juni, heute wird dieser Song hier veröffentlicht. Mit dem Boomerang landet Blümchen, also Jasmin Wagner, einen absoluten Charterfolg. Nicht nur in Deutschland übrigens, sondern quer durch Europa. Und heute genau im Jahr 99 wird berichtet, dass die Band Oasis dem Musiker Gary Glitter 200.000 Pfund zahlen muss, weil sie im Song Hello den Liedtext von Glitter benutzt haben sollen, ohne ihn zu fragen. Ja, das kann teuer werden, aber vergleicht gerne selber.

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Das ist 90s 90s und jetzt geht's nach New York. Genau von dort kommen nämlich Spike, die ein Dance-Projekt waren. Das war in den späten 90ern. Und sie hatten, ich will mal sagen, genau zwei Hits, nämlich einmal It Takes Two und Respect. Und den hören wir jetzt aus dem Jahr 98 hier bei 90s 90s. Euch damit einen schönen Freitagabend.

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1: Im Studio Mia Hin. Elon Musk ist der erste Billionär der Welt. Das berichten US-Medien. Möglich macht das der größte Börsengang der Geschichte seiner Weltraumfirma SpaceX. Aktuell steht der Kurs bei $150 pro Aktie. Das sind 11% mehr als der eigentliche Ausgabepreis. Damit könnte der Tech-Mogul rund 75 Milliarden Dollar einsammeln. Frauen in Deutschland sollen künftig besser vor häuslicher Gewalt geschützt werden. Der Bundesrat hat dafür ein neues Gesetz beschlossen. Das ermöglicht unter anderem den Einsatz von elektronischen Fußfesseln bei Tätern oder auch verpflichtende Anti-Gewalt-Trainings. Fluggäste bekommen weiter ab 3 Stunden Verspätung Entschädigung. Mehrere EU-Staaten haben ihre Pläne in den Verhandlungen mit dem Parlament aufgegeben. Sie wollten erst ab 4 Stunden zahlen. Auch niedrigere Entschädigungen sind erstmal vom Tisch. Zuvor hatte es jahrelange Verhandlungen darum gegeben. Die Fußball-WM in Nordamerika nimmt weiter Fahrt auf. Nach dem Start in Mexiko sind jetzt auch die anderen beiden Gastgeber dran. Heute Abend steigt Kanada in Toronto gegen Bosnien-Herzegowina ins Turnier ein. Und kommende Nacht unserer Zeit sind die USA in Los Angeles gegen Paraguay gefordert.
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2: Viele Wolken ziehen durch den Abend und von Westen her kann es immer mal wieder regnen, am Alpenrand auch länger. In der Nacht bleiben die Wolken hartnäckig und der Regen zieht weiter Richtung Osten und Südosten. Die Tiefstwerte liegen dann zwischen 16 und 10 Grad. Morgen im Norden und Osten viele Wolken mit Schauern, sonst freundlicher und oft trocken. Dazu maximal bis 28 Grad.
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5: 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Oasis und Wonderwall kriegt ihr nach MC Star and The Real McCoy Another Night. Und hier sind Charles und Eddie, Would I Lie to You? Ich bin Susanka und

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2: Waren bei den Gallagher-Brüdern Anfang der 90er an der Tagesordnung. Noel beschreibt die Phase als eine schwarze Zeit. Nur mit der Unterstützung seiner damaligen Freundin schaffte er es wieder clean zu werden. Er nennt sie in der schwierigen Zeit seine persönliche Wonderwall. Davon inspiriert entsteht der größte aller Oasis-Songs.
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0: Das ist der Freitagabend hier bei 90s 90s.
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0: Boah Leute, das ist perfekt, wenn ihr gleich nach Hause kommt nach einer anstrengenden Arbeitswoche. Dann macht euch mal 90s 90s Ibiza an. Das Radio, das gibt's seit Montag, also ganz neu. Und da drin, da sind die geilsten Tracks im Ibiza-Style aus den 90s. Das heißt, relaxte, entspannte Strandpartys, Sonnenuntergänge und durchtanzte Nächte. Das ist Sound wie dieser hier.
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Backstreet Boys. Gigi D'Agostino. Und neu dabei Green Day. When I Come Around. Von Jenny aus Dortmund über 90s Instagram.

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perfekte Sound fürs Wochenende. Hier ist 90s, 90s und gleich ab 8 unser nächstes Special 90s in the Mix. Das ist also DJ-gemischte Sounds aus unserem Lieblingsjahrzehnt. Einfach anlassen, wenn ihr uns über DAB Plus hört, dann kriegt ihr das automatisch. Ansonsten 24/7 übers Web oder unsere App. Ich bin Susanka, wünsche jetzt einen schönen Abend und ein tolles Wochenende.

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1: Im Studio Mia Hin. Aktuell gibt es wieder Hoffnung auf ein Ende des Iran-Kriegs. Laut Pakistans Premier Sharif haben sich die USA und das Regime in Teheran auf die Endfassung einer Friedensvereinbarung geeinigt. Sein Land arbeite nun eng mit beiden Seiten zusammen, um die nächsten Schritte abzuschließen, schrieb Sharif auf X. Elon Musk ist der erste Billionär weltweit. Das berichten US-Medien. Möglich macht das der größte Börsengang der Geschichte seines Raumfahrtunternehmens SpaceX. Der Plan? 75 Milliarden Dollar einsammeln, und zwar weltweit. Das hat es so noch nicht gegeben, sagen Finanzexperten. In der EU gelten ab heute verschärfte Asylregeln. Unter anderem sollen Asylverfahren schon an den Außengrenzen durchgeführt werden, an denen Schutzsuchende zuerst ankommen. Menschen mit geringen Aussichten auf Asyl sollen dort festgehalten und bei einem negativen Bescheid letztendlich wieder abgeschoben werden. Die Fußball-WM in Nordamerika nimmt weiter Fahrt auf. Nach dem Start in Mexiko sind jetzt auch die anderen beiden Gastgeber dran. Heute Abend steigt Kanada in Toronto gegen Bosnien-Herzegowina ins Turnier ein. Und kommende Nacht unserer Zeit sind die USA in Los Angeles gegen Paraguay gefordert.
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2: Viele Wolken ziehen durch den Abend und von Westen her kann es immer mal wieder regnen, am Alpenrand auch länger. In der Nacht bleiben die Wolken hartnäckig und der Regen zieht weiter Richtung Osten und Südosten. Die Tiefstwerte liegen dann zwischen 16 und 10 Grad. Morgen im Norden und Osten viele Wolken mit Schauern, sonst freundlicher und oft trocken. Dazu maximal bis 28 Grad.

0: politische Kampfansage verpackt in Popmusik. Oli P. über The Cranberries, Zombie.
1: Es ist auch so ein Song, wo man immer das Musikvideo noch im Kopf hat. Schwarz-Weiß-Video, schwere Militärfahrzeuge. Und so ist es auch. Die Konflikte in Nordirland, das ist der Inhalt vom Song. Und Zombie hat halt definitiv keine schöne Bedeutung. Denn die ganzen Attentäter, die Bombenanschläge verübt hatten, wurden von der Sängerin als Zombies bezeichnet. Popmusik kann auch mal einen ernsten Inhalt haben und ist trotzdem schön und wichtig. 90s.

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Nightcrawlers. Und neu dabei, Jamiroquai. Virtual Insanity. Eingewortet von Paula aus

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1: Im Studio Mia Hin. Aktuell gibt es wieder Hoffnung auf ein Ende des Iran-Kriegs. Laut Pakistans Premier Sharif haben sich die USA und das Regime in Teheran auf die Endfassung einer Friedensvereinbarung geeinigt. Sein Land arbeite nun eng mit beiden Seiten zusammen, um die nächsten Schritte abzuschließen, schrieb Sharif auf X. Elon Musk ist der erste Billionär der Welt. Möglich macht das der größte Börsengang der Geschichte seiner Weltraumfirma SpaceX. Der Kurs ist zwischenzeitlich auf $175 pro Aktie nach oben geschossen. Das sind rund 30% mehr als der eigentliche Ausgabepreis. Frauen in Deutschland sollen künftig besser vor häuslicher Gewalt geschützt werden. Der Bundesrat hat dafür ein neues Gesetz beschlossen. Das ermöglicht unter anderem den Einsatz von elektronischen Fußfesseln bei Tätern oder auch verpflichtende Anti-Gewalt-Trainings. Kurz vor ihrem ersten WM-Spiel bekommen die deutschen Fußballer Unterstützung quasi von ganz oben. Kanzler Merz hat in einem Videocall unter anderem Kapitän Kimmich und Bundestrainer Nagelsmann viel Erfolg gewünscht. Deutschland startet übermorgen gegen Curaçao ins Turnier.
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2: Viele Wolken hängen am Himmel und von Westen her kommt auch immer mal Regen rein, der in der Nacht Richtung Osten weiterzieht und zum Morgen dann langsam nachlässt, bei Tiefstwerten zwischen 16 und 10 Grad. Morgen bleibt es im Norden eher grau mit häufigen Schauern, im Süden dafür meist trocken und deutlich wärmer mit bis zu 28 Grad.

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1: Noch bekannter als das Original ist eigentlich der Remix von Fatboy Slim. Brimful of Asher ist eine Hommage an die indische Sängerin und Bollywood-Legende Asher, die über 12.000 Songs in den Bollywood-Filmen gesungen hat. Was viele nicht wissen, die Schauspieler in den indischen Filmen singen nicht selbst, sondern werden von diesen Background-Sängern synchronisiert. Corner Shop stellen sie in ihrem Song ins Rampenlicht.
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1: Nun, da sich der Vorhang der Nacht von der Bühne hebt, kann das Spiel beginnen, das uns vom Drama

neu dabei, Spike Respect. Eingewortet von Friederike aus Braunschweig über 90s, 90s Instagram. 90s.

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1: Im Studio Imme Kasten. Es gibt wieder Hoffnung auf ein Ende des Iran-Krieges. Laut Pakistans Premier Sharif haben sich die USA und das Regime in Teheran auf die Endfassung einer Friedensvereinbarung geeinigt. Sein Land arbeite nun eng mit beiden Seiten zusammen, um die nächsten Schritte abzuschließen, schrieb Sharif auf X. Fluggäste bekommen weiter ab 3 Stunden Verspätung Entschädigung. Mehrere EU-Staaten haben ihre Pläne in den Verhandlungen mit dem Parlament aufgegeben. Sie wollten erst ab 4 Stunden zahlen. Auch niedrigere Entschädigungen sind erst einmal vom Tisch. Zuvor hatte es jahrelange Verhandlungen darum gegeben. Elon Musk ist der erste Billionär der Welt. Möglich macht das der größte Börsengang der Geschichte mit seiner Weltraumfirma SpaceX. Der Kurs ist zwischenzeitlich auf $175 pro Aktie nach oben geschossen. Das sind rund 30% mehr als der eigentliche Ausgabepreis. Kurz vor ihrem ersten WM-Spiel bekommen die deutschen Fußballer Unterstützung quasi von ganz oben. Kanzler Merz hat in einem Videocall unter anderem Kapitän Kimmich und Bundestrainer Nagelsmann viel Erfolg gewünscht. Deutschland startet übermorgen gegen Curaçao ins Turnier.
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2: Viele Wolken hängen am Himmel und von Westen her kommt auch immer mal Regen rein, der in der Nacht Richtung Osten weiterzieht und zum Morgen dann langsam nachlässt, bei Tiefstwerten zwischen 16 und 10 Grad. Morgen bleibt es im Norden eher grau mit häufigen Schauern, im Süden dafür meist trocken und deutlich wärmer mit bis zu 28 Grad.

0: Das ist der Rhythmus, wo ich mit muss. Elton über Rednecks. Cotton Eye Joe.
1: Man kam nicht dran vorbei und man hat sich dann doch erwischt hin und wieder, dass man dann tatsächlich mitgewippt hat. Was ja ein bisschen, ich sag mal jetzt mal, Folkmusik, die ich ja mag, so die Folks, Punk-Folkmusik und halt aber diesen Eurodance-Rhythmus, war schon eine geile Kombi irgendwie. Also ich fand Cotton Eye Joe irgendwie cool.

neu dabei, Olive, You're Not Alone. Eingevotet von Anita aus München über 90s Instagram.

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1: Im Studio Imme Kasten. Es gibt wieder Hoffnung auf ein Ende des Iran-Krieges. Laut Pakistans Premier Sharif haben sich die USA und das Regime in Teheran auf die Endfassung einer Friedensvereinbarung geeinigt. Sein Land arbeite nun eng mit beiden Seiten zusammen, um die nächsten Schritte abzuschließen, schrieb Sharif auf X. Elon Musk ist der erste Billionär weltweit. Möglich macht das der größte Börsengang der Geschichte seines Raumfahrtunternehmens SpaceX. Der Konzern wurde auf einen Schlag zu einem der 10 wertvollsten Konzerne der USA. Das hat es so noch nicht gegeben, sagen Finanzexperten. Fluggäste bekommen weiter ab 3 Stunden Verspätung Entschädigung. Mehrere EU-Staaten haben ihre Pläne in den Verhandlungen mit dem Parlament aufgegeben. Sie wollten erst ab 4 Stunden zahlen. Auch niedrigere Entschädigungen sind erst einmal vom Tisch. Zuvor hatte es jahrelange Verhandlungen darum gegeben. Kurz vor ihrem ersten WM-Spiel bekommen die deutschen Fußballer Unterstützung quasi von ganz oben. Kanzler Merz hat in einem Videocall unter anderem Kapitän Kimmich und Bundestrainer Nagelsmann viel Erfolg gewünscht. Deutschland startet übermorgen gegen Curaçao ins Turnier.
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2: Viele Wolken hängen am Himmel und von Westen her kommt auch immer mal Regen rein, der in der Nacht Richtung Osten weiterzieht und zum Morgen dann langsam nachlässt, bei Tiefstwerten zwischen 16 und 10 Grad. Morgen bleibt es im Norden eher grau mit häufigen Schauern, im Süden dafür meist trocken und deutlich wärmer mit bis zu 28 Grad.

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Bailando.

Wieso veröffentlicht Bailando eigentlich zuerst und landet damit auch in Norwegen und in Schweden einen Hit. Doch erst die Version von Luna macht diesen Song zu einem echten Sommerhit quer durch Europa. Dafür wird sie sogar 99 mit einem Echo als Dance-Single des Jahres national ausgezeichnet. 90s, 90s.

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1: Im Studio Imme Kasten. Es gibt wieder Hoffnung auf ein Ende des Iran-Krieges. Laut Pakistans Premier Sharif haben sich die USA und das Regime in Teheran auf die Endfassung einer Friedensvereinbarung geeinigt. Sein Land arbeite nun eng mit beiden Seiten zusammen, um die nächsten Schritte abzuschließen, schrieb Sharif auf X. Elon Musk ist der erste Billionär weltweit. Möglich macht das der größte Börsengang der Geschichte seines Raumfahrtunternehmens SpaceX. Der Konzern wurde auf einen Schlag zu einem der 10 wertvollsten Konzerne der USA. Das hat es so noch nicht gegeben, sagen Finanzexperten. Frauen in Deutschland sollen künftig besser vor häuslicher Gewalt geschützt werden. Der Bundesrat hat dafür ein neues Gesetz beschlossen. Das ermöglicht unter anderem den Einsatz von elektronischen Fußfesseln bei Tätern oder auch verpflichtende Anti-Gewalt-Trainings. Co-Gastgeber Kanada ist mit einem Unentschieden in die Fußball-Weltmeisterschaft gestartet. Die Partie gegen Bosnien-Herzegowina endete 1:1. Auch im Stadion in Toronto hat es zuvor eine Eröffnungsfeier gegeben. Nachher in der Nacht um 3 Uhr steigt dann auch der dritte Gastgeber dieser WM, die USA, ins Turnier ein, und zwar gegen Paraguay.
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kippt auch immer mal Regen rein, der in der Nacht Richtung Osten weiterzieht und zum Morgen dann langsam nachlässt, bei Tiefstwerten zwischen 16 und 10 Grad. Morgen bleibt es im Norden eher grau mit häufigen Schauern, im Süden dafür meist trocken und deutlich wärmer mit bis zu 28 Grad.

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1: Eigentlich stammt Waiting for Tonight von der Girlgroup Third Party. Doch erst Jennifer Lopez macht den Song 1999 zum Hit. Dabei wollte sie ihn anfangs eigentlich gar nicht singen. Ihr Produzent ließ ihn dann auf eigene Kosten neu produzieren. Und als J.Lo diese fertige Version hört, ist sie begeistert. Noch in derselben Nacht nimmt sie den Song auf und landet einen ihrer größten Hits. 90s.

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by Loonies. I got five on it. 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
1: Im Studio Imme Kasten. Es gibt wieder Hoffnung auf ein Ende des Iran-Krieges. Laut Pakistans Premier Sharif haben sich die USA und das Regime in Teheran auf die Endfassung einer Friedensvereinbarung geeinigt. Sein Land arbeite nun eng mit beiden Seiten zusammen, um die nächsten Schritte abzuschließen, schrieb Sharif auf X. Elon Musk ist der erste Billionär der Welt. Möglich macht das der größte Börsengang der Geschichte mit seiner Weltraumfirma SpaceX. Der Kurs ist zwischenzeitlich auf $175 pro Aktie nach oben geschossen. Das sind rund 30% mehr als der eigentliche Ausgabepreis. Frauen in Deutschland sollen künftig besser vor häuslicher Gewalt geschützt werden. Der Bundesrat hat dafür ein neues Gesetz beschlossen. Das ermöglicht unter anderem den Einsatz von elektronischen Fußfesseln bei Tätern oder auch verpflichtende Anti-Gewalt-Trainings. Co-Gastgeber Kanada ist mit einem Unentschieden in die Fußball-Weltmeisterschaft gestartet. Die Partie gegen Bosnien-Herzegowina endete 1:1. Auch im Stadion in Toronto hat es zuvor eine Eröffnungsfeier gegeben. Nachher in der Nacht um 3 Uhr steigt dann auch der dritte Gastgeber dieser WM, die USA, ins Turnier ein, und zwar gegen Paraguay.
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2: Viele Wolken sind gerade unterwegs, später ist es teils bedeckt und ab und zu kann noch ein bisschen Regen runterkommen, der dann nach Osten abzieht. Im Südwesten bleibt's meist trocken. Die Temperaturen liegen aktuell zwischen 16 und 10 Grad. Tagsüber geht's wechselhaft weiter, mit mehr Wolken und nur vereinzelt nass, maximal so um 26 Grad.

0: 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Frozen.
1: Dann saß ich im Taxi auf dem Weg zum Flughafen und auf einmal wurde Frozen gespielt von Madonna und ich dachte, wow, die hat sich ja schon wieder völlig neu erfunden und das ist meine Lieblings-Madonna sozusagen, diese Frozen-Zeit. Damals war es ja so, es war nicht so leicht, einen neuen Song zu hören. Man musste wirklich noch das Radio anschalten und das sollen sie natürlich immer noch, liebe Hörer, aber drauf warten, dass dieser Song gespielt wird. 90s, 90s.

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1: Im Studio Imme Kasten. Es gibt wieder Hoffnung auf ein Ende des Iran-Krieges. Laut Pakistans Premier Sharif haben sich die USA und das Regime in Teheran auf die Endfassung einer Friedensvereinbarung geeinigt. Sein Land arbeite nun eng mit beiden Seiten zusammen, um die nächsten Schritte abzuschließen, schrieb Sharif auf X. Elon Musk ist der erste Billionär der Welt. Möglich macht das der größte Börsengang der Geschichte mit seiner Weltraumfirma SpaceX. Der Kurs ist zwischenzeitlich auf $175 pro Aktie nach oben geschossen. Das sind rund 30% mehr als der eigentliche Ausgabepreis. Die EU will weniger Asylsuchende und verschärft deswegen von heute an die Regeln. Asylverfahren sollen jetzt direkt an den EU-Außengrenzen durchgeführt werden, an denen Schutzsuchende ankommen. Wer keine guten Aussichten auf Asyl hat, der soll festgehalten und bei Ablehnung direkt wieder abgeschoben werden. Co-Gastgeber Kanada ist mit einem Unentschieden in die Fußball-Weltmeisterschaft gestartet. Die Partie gegen Bosnien-Herzegowina endete 1:1. Auch im Stadion in Toronto hat es zuvor eine Eröffnungsfeier gegeben. Nachher in der Nacht um 3 Uhr steigt dann auch der dritte Gastgeber dieser WM, die USA, ins Turnier ein, und zwar gegen Paraguay.
0: Das ist das Wichtigste für den Moment. 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
2: Viele Wolken sind gerade unterwegs, später ist es teils bedeckt und ab und zu kann noch ein bisschen Regen runterkommen, der dann nach Osten abzieht. Im Südwesten bleibt's meist trocken. Die Temperaturen liegen aktuell zwischen 16 und 10 Grad. Tagsüber geht's wechselhaft weiter, mit mehr Wolken und nur